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Guten Abend, liebe Zuhörer. Das war der schwarze Tenorsaxophonist Syl Austin mit dem Titel Birthday Party vom Oktober 1956. Und damit hat sich Syl Austin sein eigenes Geburtstagsständchen gespielt, denn vor 2 Tagen, am 17. September, wurde er 65 Jahre alt. Sylvester Austin wurde also 1929 in Dunellen in Florida geboren. Ende der 40er Jahre kam er nach New York und nachdem er in dem legendären Apollo-Theater in Harlem einen Talentwettbewerb gewonnen hatte, spielte er dann in den Bands von Roy Eldridge, Cootie Williams und Ray Bradshaw. 1954 verpflichtete ihn Jubilee Records als Solisten, jedoch ohne besonderen Erfolg. Aber als er 1956 zu Mercury Records wechselte, gelang ihm gleich mit seiner ersten Platte Slow Walk vom September 1956 ein Volltreffer. Denn diese Aufnahme erreichte Platz 3 in den Rhythm and Blues und Position 17 in den Popcharts. Syl Austin machte in seiner bis 1963 währenden Zeit bei Mercury nur eine einzige Gesangsaufnahme. Sie heißt Say Lou und entstand im Februar 1960, zu einer Zeit, als Rock'n'Roll dieser Art eigentlich schon veraltet in Anführungsstrichen war.

So, und weiter geht's heute mit 11 Aufnahmen quer durch den musikalischen Rock'n'Roll-Garten in Anführungsstrichen. Als nächstes My Little Jewel von Tommy Jim Beam and the Four Fifths auf dem 100 Proof Label aus Tulsa in Oklahoma. Über Tommy Jim Beam, der mit seinem Künstlernamen auf eine berühmte Whisky-Marke anspielte, ist mir nichts weiter bekannt, als dass zwei weitere Singles von ihm erschienen, die aber nicht die Qualität von My Little Jewel erreichten. Ein ähnlicher Titel, nämlich Little Jewel, erschien im Dezember 1957 von Jimmy Heap auf dem Fame-Label in Brownswood in Texas. Der aus Taylor in Texas stammende Jimmy Heap begann seine Plattenkarriere als Country-Musiker 1948 bei Imperial Records. 1953 ging er zu Capitol, wo er 1954 dann mit Release Me einen Riesenhit verbuchen konnte und danach auch einige Rockabilly-Songs aufnahm. Ab 1957 wechselte er mehrfach die Plattenfirmen und im Dezember 1977 kam er leider bei einem Bootsunfall ums Leben.

Das Doak-Label aus Columbia in Tennessee veröffentlichte 1959 zwei Platten von Phil Barclay, über den mir aber leider keinerlei Informationen vorliegen. Short Fat Ben war auf Phil Barclays zweiter Doak-Single vom Mai 1959 zu hören. Anschließend Mike Wagoner and the Bobs, eine Sechs-Mann-Formation aus Minneapolis in Minnesota, die 1959 dort ihre Single Baby Baby für das lokale V-Label aufnahm. Die hervorragende Leadgitarre in dieser fetzigen Aufnahme spielte übrigens der damals erst 15-jährige Collie Wagoner, der Bruder von Mike Wagoner.

Und nun zwei schwarze Aufnahmen. Zuerst der Gitarrist Gorey Carter aus Houston in Texas, der dort am 29. Dezember 1990, nur zwei Tage vor seinem 60. Geburtstag, verstarb. Gorey Carters Plattenkarriere dauerte zwar nur drei Jahre von 1949 bis 1951, aber in dieser Zeit machte er einige ganz hervorragende Aufnahmen, wie jetzt gleich Rock a While, das etwa im April 1949, also vor jetzt 45 Jahren, in Houston entstand. In Houston aufgenommen, und zwar genau am 29. Juli 1953, wurde auch I'm Wild About You Baby von dem legendären texanischen Bluesmann Sam Lightnin' Hopkins, der damals schon 41 Jahre alt war. Der Instrumentalsound in dieser Aufnahme erinnert mich doch stark an die frühen weißen Rockabilly-Aufnahmen. Lightnin' Hopkins verstarb 67-jährig am 30. Januar 1980 in Houston.

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1: Der Italo-Amerikaner Teddy Randazzo, geboren 1937 in New York, begann seine musikalische Karriere 1953 als Akkordeonspieler und Sänger in dem Trio The Three Shackles, mit denen er auch Ende 1956 in den Musikfilmen Rock, Rock, Rock und The Girl Can't Help It zu hören und zu sehen war. 1957 begann Teddy Randazzo dann eine Solokarriere, aber mit Pop-Aufnahmen, die gelegentlich dann aber auch starke Rock'n'Roll-Einflüsse zeigten, wie gleich bei Be My Kitten, Little Chicken vom Mai 1958. Und der Sound der Leadgitarre in dieser Aufnahme deutet auf den schwarzen Mickey Guitar Baker hin. Während der Twist-Ära erschien von Randazzo unter dem Pseudonym Oliver and the Twisters eine LP bei Colpix Records, aus der im Dezember 1961 die Aufnahme Mother Goose Twist ausgekoppelt wurde und die im Songaufbau Reelin' and Rockin' von Chuck Berry doch sehr ähnelt.

Das Tilt-Label in Louisville in Kentucky begann 1961 seine Plattenveröffentlichung mit Aufnahmen von Instrumentalbands, Solisten und Vokalgruppen. Eine dieser weißen Vokalgruppen waren The Sultans, von deren Leadsänger Tommy Kosten unter dem Namen Cosmo ebenfalls zwei Singles bei Tilt erschienen, die beide einen recht schwarzen Sound zu erkennen geben. Die erste Platte von Tommy Kosten alias Cosmo stammt von Ende 1961 und hieß I'm a Little Mixed Up. Instrumental begleitet wurde er dabei von den Carnations. Im Herbst 1963 wurde die schöne Vokalgruppenaufnahme Bobby von Joey and the Lexingtons auf dem New Yorker Dunes Label veröffentlicht. Bobby übrigens nicht mit Y am Ende, sondern mit IE, also ein weiblicher Vorname. Ob diese Lexingtons die gleiche Gruppe war, von der bereits 1962 eine Single bei Comet Records erschienen war, entzieht sich meiner Kenntnis.

So, und zum Schluss noch zwei Aufnahmen auf dem Cover-Label, das 1957 in Memphis von Buddy Blake Cunningham gegründet worden war. Cunningham hatte bereits 1954 und 57 Aufnahmen für das Sun-Label von Sam Phillips gemacht. Und 1968 betrieb er gemeinsam mit Phillips Holiday Inn Records. Auf Cover 5982 erschien im September 1959 Ain't That a Dilly von Marlon Gresham, dessen nächste Platte erst 3 Jahre später, 1962, auf Cover herauskam. Unmittelbar eine Nummer vor der Marlon Gresham-Platte wurde von Cover Records die Instrumentalaufnahme Scratchin' veröffentlicht, mit der kurzen Interpretenangabe BB, nur die beiden Buchstaben. Hinter diesen beiden Buchstaben verbarg sich natürlich niemand anders als Buddy Blake Cunningham. Ja, und damit bis zur nächsten Ausgabe des Rock'n'Roll Museums in 4 Wochen am 17. Oktober. Tschüss, Ihr Werner Voss.

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Keep on rocking mit den Memory Hits.

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1: Hallo und herzlich willkommen zur 157. Ausgabe von Ted's Tanztee. In der heutigen Sendung werden wir wieder eine alte Hitparade hören. Es wird die Hitparade vom 1. August 1965. Wir hören die oberen 20 Plätze und mit einer Ausnahme alles von Originalsingle. Auf Platz 20 lag er gestiegen von Platz 38 Bobby Solo mit seinem 6. Hit in den deutschen Charts. Damit konnte er Sanremo gewinnen und hat Italien beim Eurovision Song Contest des Jahres vertreten. Er singt »Ich sehe dich weinen«.

Auf dem Platz 19 unserer Hitparade lagen die Hamburger Rattles mit ihrem Titel La La La. Es war ihr fünfter Hit und die 19 war auch gleichzeitig die Höchstposition. Das war eine Coverversion, das Original stammt von Little Stevie Wonder. Auf 18 hatten wir einen Neueinsteiger, es waren die Beatles mit ihrem 37. Hit. 18 war auch die höchste Position für ihren Titel Kansas City.

Auf Platz 17 unserer Hitparade hörten wir Roy Black. Er war von der 22 gestiegen mit seinem Titel »Du bist nicht allein«. Das war sein erster Verkaufssitz in den deutschen Charts. Er konnte damit noch die 4 erreichen und geschrieben wurde der Titel von Rolf Arland und Kurt Hertha. Auf der 16 gestiegen von der 25 lag Vicky Leandros. Auch das war ihr erster Hit. Messer, Gabel, Schere, Licht und die 16 war auch die höchste Position.

Auf Platz 15 ein weiterer Beitrag zum Eurovision Song Contest in jenem Jahr. Udo Jürgens vertrat Österreich mit Sag ihr, ich lass sie grüßen. Bei der Veranstaltung konnte er Platz 4 erreichen und in den deutschen Charts die 9. Es war sein 16. Hit. Auf Platz

Wir hören die Hitparade vom 1. August 1965 und wir sind auf Platz 13 angekommen. Manuela war gestiegen von der 11 mit ihrem 9. ihrer 48 Hits Küsse unterm Regenbogen. Die höchste Position war die 7 und auch in den damals veröffentlichten DDR-Charts konnte sie mit dem Titel die 7 erreichen. Auf Platz 12 lag Wenke Möhrer. Sie beteiligte sich in diesem Jahr an den deutschen Schlagerfestspielen in Baden-Baden. Sie erreichte Platz 2, der Titel wurde ihr dritter Hit, erreichte in den Charts die 5 und der heißt Sprich.

Auf Platz 11 unserer Hitparade hörten wir den ersten Neuzugang. Rex Gildo mit Wenn es sein muss, kann ich treu sein. Es war sein 34. Hit, die 11 auch schon die höchste Position. Und es war eine Coverversion, das Original hieß The First Night of the Full Moon und stammt von Jack Jones. Die Top 10 beginnt mit den Beach Boys. Sie waren aufgestiegen von der 29 mit ihrem 6. Hit Help Me.

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Auf Platz 9 unserer Hitparade hörten wir den zweiten und höchsten Neuzugang. Es war Freddy mit seinem 46. Hit 5000 Meilen von zu Haus. Die 9 war auch die höchste Position und begleitet wurde er vom Orchester Klaus Ogermann. Auch auf Platz 8 lag ein Titel auf seiner Höchstposition. Es war der 5. Hit von Ronny. Und bis dahin war es sein kleinster Hit, Darling Goodnight.

Wir hören die Hitparade vom 1. August 1965 und inzwischen hörten wir auch Platz 7. Auf Platz 7 liegen geblieben war Wanda Jackson mit ihrem Titel Santo Domingo. Es wäre ihre erste deutschsprachige Aufnahme. Sie konnte damit noch die 5 der deutschen Charts erreichen und es war ihr größter Hit. Auf Platz 6 gefallen von der 5 lag Drafi Deutscher mit seinem 6. von 88 Hits. Die 3 war die Höchstposition und er singt Heute male ich dein Bild, Cindy Lou.

0: Auf Platz 5 unserer Hitparade lag Cliff Richard mit seinem 20. Hit. Es war keine so wunderbar wie du. Die 5 war auch die höchste Position. Auf der 4 lag von der 6 gestiegen Sam the Sham and the Pharaohs mit ihrem ersten Hit. Er war ihr größter Erfolg, erreichte noch die 2 und er heißt Wooly Bully.
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Das war der Siegertitel des Eurovision Song Contest 1965 in Neapel. France Gall mit ihrem ersten Hit Poupée de Cire, Poupée de Sang. Sie konnte damit noch Platz 2 erreichen. Und auch auf Platz 2 lag ein Siegertitel. Peggy March beteiligte sich an den deutschen Schlagerfestspielen und gewann mit ihrem 10. und größten Hit. 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

Auf Platz 1 der Hitparade vom 1. August 1965 lag einer der ganz großen Hits der 60er Jahre, der italienische Trompeter Nino Rosso mit Il Silenzio, Abschiedsmelodie. Das war die 157. Ausgabe von Tetz Tanz.de. Ich hoffe, Sie schalten auch beim nächsten Mal wieder ein und bis dahin sage ich Tschüss.

Dieser Mix ist einwandfrei, der allerletzte Schrei. Und hier einige Meldungen aus den neuesten Nachrichten des Internationalen Trinkerverbandes. Kartäuser Knickebein-Shake brachte beim letzten Derby den Vorjahressieger Drunk auf die Disqualifikationsliste, weil er dem Pferdefutter eine gehörige Portion Knickebein-Shake beigemengt hatte. Das Pferd befindet sich immer noch im Galopp und soll zuletzt schwimmend in der Nähe der Bahama-Inseln gesehen worden sein. Und hier, wie aus medizinischen Kreisen verlautet, wird erwogen, Kartäuser Knickebein-Shake in das Gesundheitsprogramm als eine Art Schluckimpfung aufzunehmen. Die so Geimpften sollen alkoholische Exzesse besser überstehen. Und im Annoncenteil, tausche sonniges Zimmer in Trinkerheilanstalt gegen Platz an der Theke. Zuschriften unter Knickebein-Shake erbeten. Das macht der

Ich kenne einen prima Spieler, den ich im Leben nie vergesse. Der ist nicht groß, 1,70 bloß, und der heißt Uwe S.

Torschuss vom deutschen Tor. Schnellinger nimmt 3 Meter Anlauf, visiert den Ball in halbrechte Position, wo sich Schulz anbietet. Unser Außenläufer stoppt den Ball, Querpass zu Erhard. Kraus stürmt nach vorne, Vorlage zum deutschen Rechtsaußen. Der muss sich den Ball erst erkämpfen, dribbelt weiter bis zur Eckfahne, zieht die Flanke mit dem rechten Fuß zum Strafraum. Schön kommt der Ball herein, fällt auf den Elfmeterpunkt und jetzt geht's da oben, spielt den ersten Angreifer, schaut nach rechts, da steht Uwe Seeler frei. Der deutsche Mittelstürmer lauert auf das Zug.

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1: Hallo und herzlich willkommen zur 157. Ausgabe von Ted's Tanztee. In der heutigen Sendung werden wir wieder eine alte Hitparade hören. Es wird die Hitparade vom 1. August 1965. Wir hören die oberen 20 Plätze und mit einer Ausnahme alles von Originalsingle. Auf Platz 20 lag er gestiegen von Platz 38 Bobby Solo mit seinem 6. Hit in den deutschen Charts. Damit konnte er Sanremo gewinnen und hat Italien beim Eurovision Song Contest des Jahres vertreten. Er singt »Ich sehe dich weinen«.

Auf dem Platz 19 unserer Hitparade lagen die Hamburger Rattles mit ihrem Titel La La La. Es war ihr fünfter Hit und die 19 war auch gleichzeitig die Höchstposition. Das war eine Coverversion, das Original stammt von Little Stevie Wonder. Auf 18 hatten wir einen Neueinsteiger, es waren die Beatles mit ihrem 37. Hit. 18 war auch die höchste Position für ihren Titel Kansas City.

Auf Platz 17 unserer Hitparade hörten wir Roy Black. Er war von der 22 gestiegen mit seinem Titel Du bist nicht allein. Das war sein erster Verkaufssitz in den deutschen Charts. Er konnte damit noch die 4 erreichen und geschrieben wurde der Titel von Rolf Arland und Kurt Herter. Auf der 16 gestiegen von der 25 lag Vicky Leandros. Auch das war ihr erster Hit. Messer, Gabel, Schere, Licht und die 16 war auch die höchste Position.

Auf Platz 15 ein weiterer Beitrag zum Eurovision Song Contest in jenem Jahr. Udo Jürgens vertrat Österreich mit Sag ihr, ich lass sie grüßen. Bei der Veranstaltung konnte er Platz 4 erreichen und in den deutschen Charts die 9. Es war sein 16. Hit. Auf Platz 14 hören wir die Rolling Stones mit ihrem 5. Hit. Es war ihr erster Hit, der die Nummer 1 erreichen konnte in den deutschen Charts, aber es war nicht The Last Time.

Noela war gestiegen von der 11 mit ihrem 9. ihrer 48 Hits Küsse unterm Regenbogen. Die höchste Position war die 7 und auch in den damals veröffentlichten DDR-Charts konnte sie mit dem Titel die 7 erreichen. Auf Platz 12 lag Wenke Möhrer. Sie beteiligte sich in diesem Jahr an den deutschen Schlagerfestspielen in Baden-Baden. Sie erreichte Platz 2, der Titel wurde ihr dritter Hit, erreichte in den Charts die 5 und der heißt

Auf Platz 11 unserer Hitparade hörten wir den ersten Neuzugang. Rex Gildo mit Wenn es sein muss, kann ich treu sein. Es war sein 34. Hit, die 11 auch schon die höchste Position.

Version und es war eine Coverversion. Das Original hieß The First Night of the Full Moon und stammt von Jack Jones. Die Top 10 beginnt mit den Beach Boys. Sie waren aufgestiegen von der 29 mit ihrem sechsten Hit Help Me.

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Auf Platz 9 unserer Hitparade hörten wir den zweiten und höchsten Neuzugang. Es war Freddy mit seinem 46. Hit 5000 Meilen von zu Haus. Die 9 war auch die höchste Position und begleitet wurde er vom Orchester Klaus Ogermann. Auch auf Platz 8 lag ein Titel auf seiner Höchstposition. Es war der 5. Hit von Ronny. Und bis dahin war es sein kleinster Hit, Darling Goodnight.

Wir hören die Hitparade vom 1. August 1965 und inzwischen hörten wir auch Platz 7. Auf Platz 7 liegen geblieben war Wanda Jackson mit ihrem Titel Santo Domingo. Es wäre ihre erste deutschsprachige Aufnahme. Sie konnte damit noch die 5 der deutschen Charts erreichen und es war ihr größter Hit. Auf Platz 6 gefallen von der 5 lag Drafi Deutscher mit seinem 6. von 88 Hits. Die 3 war die Höchstposition und er singt Heute male ich dein Bild, Cindy Lou.

0: Auf Platz 5 unserer Hitparade lag Cliff Richard mit seinem 20. Hit. Es war keine so wunderbar wie du. Die 5 war auch die höchste Position. Auf der 4 lag von der 6 gestiegen Sam the Sham and the Pharaohs mit ihrem ersten Hit. Er war ihr größter Erfolg, erreichte noch die 2 und er heißt Wooly Bully.
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Das war der Siegertitel des Eurovision Song Contest 1965 in Neapel. France Gall mit ihrem ersten Hit Poupée de Cire, Poupée de Sang. Sie konnte damit noch Platz 2 erreichen. Und auch auf Platz 2 lag ein Siegertitel. Peggy March beteiligte sich an den deutschen Schlagerfestspielen und gewann mit ihrem 10. und größten Hit. 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

Auf Platz 1 der Hitparade vom 1. August 1965 lag einer der ganz großen Hits der 60er Jahre, der italienische Trompeter Nino Rosso mit Il Silenzio, Abschiedsmelodie. Das war die 157. Ausgabe von Tets Tanz.de. Ich hoffe, Sie schalten auch beim nächsten Mal wieder ein und bis dahin sage ich Tschüss.

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2: Guten Abend, liebe Zuhörer. Seit mehreren Jahren ist eine Rubrik innerhalb dieser Sendereihe leider zur fast regelmäßigen Einrichtung geworden. Die Hinweise auf das Ableben von Interpreten, Produzenten und Eigentümern von Plattenfirmen der klassischen Rock'n'Roll-Ära. Dabei muss man allerdings auch der Tatsache Rechnung tragen, dass die meisten Pioniere des Rock'n'Roll sich mittlerweile im Rentenalter befinden. Doch häufig kommt der Tod viel zu früh und unerwartet. Und so soll auch heute an einige Interpreten erinnert werden, die im Laufe des letzten Dreivierteljahres für immer verstummt sind. Im April 1996 verstarb in New York Harold Sonny Wright, der von 1952 bis 1957 Leadsänger von drei schwarzen New Yorker Vokalgruppen war. Zuerst 1952-53 bei den Diamonds auf Atlantic, 1954-55 bei den Regals auf Aladdin und Atlantic und 1955 bis 1957 bei den Metronomes auf Cadence. Hier gleich Harold Sonny Wright zuerst mit den Regals und Cuts of Water Boiling vom Februar 1955 auf Atlantic. Ein Song, der übrigens 1959 noch einmal von Billy Lee Riley für sein letztes Sun-Single eingespielt wurde. Und dann mit den Metronomes und Dear Don vom Oktober 1957 auf Cadence.

Nur 2 Wochen vor seinem 63. Geburtstag verstarb am 16. April 96 in Clarksdale, Mississippi, Raymond Hill, der 1951 als Mitglied von Ike Turners Kings of Rhythm bei der legendären Aufnahme Rocket 88 das rührende Saxophon-Solo blies, die ich gerade hier in der vorletzten Sendung gespielt habe. Raymond Hill war nicht nur bis Anfang der 60er Jahre Mitglied der Turner Band, sondern er war auch der Vater des ersten Kindes von Tina Turner. 78-jährig verschied in New York am 30. April 96 der schwarze Pianist, Komponist, Produzent und Label-Eigentümer Al Brown. Nach seinem Militärdienst formierte Brown 1946 eine kleine Band, mit der er ab 1955 auch verschiedene New Yorker Vokalgruppen, unter anderem die Heartbeats, begleitete. 1956 gründete er dann sein erstes eigenes Label, Joyce Records, und produzierte Vokalgruppenaufnahmen, darunter 1957 die ersten beiden Singles von Johnny Mastro and the Crests. Weitere Al Brown Labels waren ab 1957 Peak und ab 1959 Elgin. Seinen einzigen eigenen Hit verbuchte Al Brown mit seiner Band The Tune Toppers im Mai 1960, als seine recht mittelmäßige Tanznummer The Madison bis auf Platz 23 der Popcharts vordringen konnte. Vokalist dabei war sein Sohn Cookie Brown.

Nur 58 Jahre alt wurde George M. Tindley, der am 15. Mai 96 in Philadelphia verstarb. 1954-55 nahm Tindley, damals gerade 16-17 Jahre alt, als Leadsänger der schwarzen Vokalgruppe The Dreams drei Singles für Savoy Records auf. Vom März 1955 stammt die gleichzuhörende Aufnahme My Little Honey Bun der Dreams. 1959 wurde George Tindley Mitglied von Steve Gibsons Red Caps, einer Gruppe, deren Plattenkarriere bereits 1943 begonnen hatte. Und 1960 gründete Tindley eine Konkurrenzgruppe, The Modern Red Caps, die bis 1966 bestand. Danach versuchte sich Tindley als Solist und war 1969-70 auch zweimal mit Platten im Mittelfeld der Soul-Charts vertreten.

Ja, das eben war die allererste Platte des damals 17-jährigen Johnny Watson. Motorheat Baby von Anfang 1952 als Pianist und Sänger in der Band des Saxophonisten Chuck Higgins. Johnny Guitar Watson erlag am 17. Mai 96 einem Herzanfall, den er auf der Bühne bei einem Konzert in Yokohama in Japan erlitten hatte. Eigentlich eine geradezu klassische Situation für einen Künstler, der Tod auf der Bühne. Aber mit 61 Jahren für Watson unerwartet und viel zu früh. Nach der Zeit in der Chuck Higgins Band begann Johnny Watson im Januar 1953 seine Solokarriere und wechselte zur Gitarre. Welche Fähigkeiten er als Gitarrist schnell entwickelt hatte, belegt eindrucksvoll seine Instrumentalaufnahme Space Guitar vom Februar 1954. 1958 nahm er dann eine erste Fassung eines Songs auf, den Sie gleich in einer 1963er Version hören werden, Gangster of Love. Diesen Songtitel machte Watson ab Ende der 60er Jahre zum Programm, denn von nun an präsentierte er sich mit entsprechender Kleidung und Vokabular auf der Bühne als selbst inszenierter schwarzer Zuhälter und Gangster. Und diese Rolle, gepaart mit den Funky-Klängen seiner Gitarre, ließ ihn zur lebenden Legende werden. Privat aber blieb er ein äußerst freundlicher und zugänglicher Mensch, wie ich bei zwei Begegnungen mit ihm feststellen konnte.

Am 31. Mai 96 verstarb im Alter von nur 59 Jahren in New York Aylesbury Hobbs, der 1959-60 die Bassstimme in der legendären

74 Jahren verschied am 4. Juli 96 der Texaner Arlie Elton Deff, der 1953 dem jungen Stardey-Label mit You All Come den allerersten Hit verschafft hatte. 3 Jahre später, im Juni 1956, nahm Arlie Deff einen Song für Decca auf, der mittlerweile zu den Rockabilly-Kostbarkeiten gerechnet wird, Alligator Come Across. Daneben arbeitete Duff hauptsächlich als Songschreiber für andere Country-Interpreten und als Disc-Jockey in Texas. Sein bewegtes Leben schilderte er 1983 in einer Autobiografie. Oh.

Ein einziger Hit genügte, um Jesse Hill den Status einer Legende des New Orleans Rhythm and Blues zu verschaffen. Am 17. September 1996 erlag er in New Orleans einem Herz- und Leberleiden, nur 5 Tage nach seinem 64. Geburtstag. Begonnen hatte Jesse Hill zunächst als Schlagzeuger in verschiedenen Bands, so 1953 bei Professor Longhair und 1957-58 bei Huey Piano Smith, bevor er dann mit den House Rockers eine eigene Band formierte, mit der er im Januar 1960 den selbstgeschriebenen Song U-Poo-Badoo aufnahm, der im Mai 1960 Platz 3 der Rhythm and Blues und Position 28 in den Popcharts erreichte. Als er mit nachfolgenden Platten jedoch scheiterte, ging Jesse Hill 1964 nach Kalifornien und betätigte sich dort hauptsächlich als Songschreiber, unter anderem für Aretha Franklin, Ike und Tina Turner, Sonny and Cher und sogar für die Rockgruppe Iron Butterfly. Ab 1977 war er dann wieder in New Orleans zu finden, wo er bei dem alljährlichen Jazz- und Heritage-Festival auftrat. Ja!

Die erfolgreichste Rhythm and Blues-Instrumentalaufnahme der 50er Jahre war im Herbst 1956 für sage und schreibe 13 Wochen auf Platz 1 der Rhythm and Blues Charts zu finden und erreichte auch in der Pop-Hit-Liste Position 2. Ihr Titel Honky Tonk und der auf der Platte angegebene Interpret, der Bandleader Bill Dockett, war mit seiner Hammond-Orgel in dieser am 16. Juni 1956 entstandenen Aufnahme kaum zu vernehmen. Umso prominenter aber der Gitarrist Billy Butler und der Saxophonist Clifford Scott. Wegen der Länge von 5,5 Minuten erstreckte sich Honky Tonk über beide Plattenseiten. Bill Dockett, der seine musikalische Laufbahn bereits in den 30er Jahren begann, verstarb 80-jährig am 13. November 1996 in New York.

Zu den erfolgreichsten Country-Sängern aller Zeiten gehört zweifellos Farron Young, der 64-jährig am 10. Dezember 1996 in Nashville den Folgen eines Selbstmordversuches erlag. Auslösend für diesen Freitod waren eine starke Depression und die ärztliche Diagnose einer schweren Lungenkrankheit. Im Laufe seiner 1951 begonnenen Plattenkarriere konnte Farron Young 37 Top-10-Hits in den Country-Charts verbuchen. Doch im Gegensatz zu vielen seiner Kollegen unternahm Young nur wenige musikalische Abstecher in das Rockabilly-Genre. Hier zum Schluss zwei dieser Aufnahmen aus dem Jahre 1958. Farron Young mit I Can Dance und Last Night at a Party. Ja, und damit dann bis in 4 Wochen am 3. Februar. Tschüss, ihr Werner Voss.

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Guten Abend, liebe Zuhörer. Das eben war die Vokalgruppe The Pels mit ihrem Song Summer is Here. Der Sommer ist da. Und diese Feststellung scheint ja erfreulicherweise zurzeit auch bei uns hier einigermaßen zuzutreffen. Und deshalb möchte ich Ihnen heute sommerlich leichte Kost servieren. Dazu habe ich 20 Platten herausgesucht, die auf den Tag genau vor 40 Jahren am 18. August 1958 in dem führenden wöchentlichen Musikmagazin Billboard bei den insgesamt 88 Neuerscheinungen der Woche vorgestellt und besprochen wurden. Unter anderem auch die eben gehörte Aufnahme von den Pels. In einer speziellen Rubrik der als sehr hitverdächtig eingestuften Platten präsentierte Billboard unter anderem die drei folgenden Aufnahmen. Ramrod von Duane Eddy auf Jamie, das jedoch tatsächlich von Al Casey gespielt wurde, aber das wusste damals niemand. Dann It Must Be Love von Fats Domino auf Imperial und auf Cobra Records Betty Jean von Harold Burridge, einem schwarzen Pianisten aus Chicago. Zum Hit entwickelte sich tatsächlich nur die Duane Eddy-Platte.

Und gleich weiter mit den nächsten drei Neuvorstellungen aus der Billboard-Ausgabe vom 18. August 1958. Zuerst Tommy Sands mit Blue Ribbon Baby auf Capitol, das Ende September 58 mit Position 50 seine beste Platzierung in den Billboard-Charts erreichte. Alle weiteren noch zu hörenden Aufnahmen konnten sich nicht in den nationalen Hot 100-Hitlisten platzieren. Dazu gehörte auch die Aufnahme Holy Smoke Baby des schwarzen New Yorker Quintetts The Cadillacs, das auf Juicy 842 veröffentlicht wurde. Und auf Juicy 843 dann anschließend die weißen Moonlighters mit Broken Heart. Diese Aufnahme war ursprünglich auf dem kleinen Terror-Label in Houston in Texas erschienen und Billboard hatte diese Platte auch bereits am 19. Mai 58 schon einmal vorgestellt. Aufgrund der Komponistenangaben darf vermutet werden, dass die Moonlighters eine Vier-Mann-Band war.

0: Am 18. August 1958 stellte Billboard bei den Neuerscheinungen auch die zweite Platte von Jackie DeShannon vor. Auf Liberty besang Jackie D., so die damalige Interpretenangabe, ihren Freund Buddy. Die Billboard-Vorstellung geschah genau 3 Tage vor dem 14. Geburtstag von Jackie DeShannon, wenn man dem in zahlreichen Publikationen genannten Geburtsjahr 1944 Glauben schenken darf. Dick Lesser, Jahrgang 1936 aus Virginia, verwendete für seine Platten zwischen 1956 und 1967 auch häufig den Namen Dick Laurie. Und unter diesem Namen erschien auch seine erste Columbia-Platte Wild-Blooded Woman, die Billboard im August 1958 als überschwänglich bezeichnete. Das weiße Quartett The Techniques stammte vermutlich aus Atlanta in Georgia, denn dort war im Herbst 1957 die erste Platte dieser Gruppe auf dem kleinen Stars-Label erschienen und dann von Roulette in New York übernommen worden. Der 3. und letzten Roulette-Single von den Techniques, Moon 10, erkannte Billboard einen ansteckenden Beat zu. Leider rauscht diese Platte etwas.
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Die nächsten drei Platten, die Billboard vor 40 Jahren am 18. August 1958 als Neuerscheinungen besprach, wurden sämtlich von RCA Victor veröffentlicht. Zuerst Sugar Bowl Rock von Chip Fisher, ein damals 21-jähriger College-Student, den RCA vergeblich zu einem Teen-Idol aufzubauen versuchte. Fischers Aufnahme klingt recht poppig, wie überhaupt bei mehreren Aufnahmen dieser Sendung deutliche Pop-Einflüsse erkennbar sind. Denn schon seit Ende 1957 hatten Produzenten verstärkt einen kommerzorientierten Mainstream-Pop-Rock'n'Roll entwickelt, der nun auch die Eltern der Teenager-Käufer nicht mehr schrecken sollte. Nach Chip Fisher, das kanadische Vokalquartett The Crew Cats, das 1955-56 mit Coverversionen schwarzen Vokalgruppen den Erfolg stahl. Hey Stella war im August 58 die erste RCA-Single der Crew Cats und wohl auch ihre wildeste überhaupt. Leider kratzt diese Platte wieder etwas. Janis Martin war ab 1956 von RCA als weibliches Gegenstück zu Elvis Presley vermarktet worden. Doch trotz guter Aufnahmen leider nur mit mäßigem Erfolg. Ihre 10. und letzte RCA-Platte Bang Bang erschien mit der Interpretenangabe Janis and Her Boyfriends.

Hier nun drei weitere Neuvorstellungen aus der Billboard-Ausgabe vom 18. August 1958. Zuerst Dart Ward and the Cat-Ups mit Cutie Cute auf dem RIP-Label aus Los Angeles. Diese Aufnahme muss einigen lokalen Erfolg verzeichnet haben, denn im September 58 wurde sie von Dot Records für den nationalen Vertrieb nochmals veröffentlicht. Danach das schwarze New Yorker Quartett The Race mit der Geschichte vom Fahrstuhlführer Elevator Operator auf XYZ Records. Und schließlich noch einmal The Pels, die schon am Beginn der Sendung zu hören waren, jetzt mit der Plattenrückseite My Baby Likes to Rock. Die Aufnahmen dieser Single des Turf-Labels wurden übrigens ein Jahr später, im Juli 1959, nochmals von Gaiden Records in Philadelphia herausgebracht.

Auch die dritte und letzte Platte der Academics mit dem Titel Something Cool auf Ailment Records wurde von Billboard am 18. August 1958 als eine der wöchentlichen Neuerscheinungen präsentiert. Die Academics waren fünf weiße College-Studenten aus New Haven in Connecticut und der Leadsänger des Quintetts war ein gewisser Dave Fisher, der nach Auflösung der Academics eine Folk-Music-Gruppe The Highwaymen formierte, der dann im Herbst 1961 mit dem Song Michael ein weltweiter Riesenhit gelang. Über Gary Warren ist nichts Wesentliches bekannt. Seine einzige Platte mit der Gruselaufnahme Werewolf wurde von Nesco herausgebracht, einem Nebenlabel von Xcello Records in Nashville. In einem Ort mit dem schönen deutschen Namen Ölwein in Iowa hatte das Ad-Label seinen Sitz. Die Buchstaben A und D des Firmennamens waren die Initialen des Country-Musikers Andy Doll, der die Aufnahmen seiner Sechs-Mann-Band auf seinem eigenen Label veröffentlichte, wie gleich Rollin' Rhythm auf Ad 101.

und jetzt schon die beiden letzten Aufnahmen meiner Auswahl aus den 88 Platten, die vor 44 Jahren in Billboard als Neuerscheinungen vorgestellt wurden. Auf dem Kleinstlabel Lucky in Cincinnati in Ohio erschien die nur knapp 1,5 Minuten dauernde Aufnahme Rock Old Sputnik von Nelson Young, der eigentlich Bluegrass-Musiker war und in den 70er Jahren mit einer Bluegrass-Band in einem Disneyland-Park spielte. Und dort wurde damals auch für das deutsche Fernsehen eine Peter-Alexander-Show aufgenommen, in der Nelson Youngs Bluegrass-Band Peter Alexander bei einem deutschen Song begleitete, wie sich Young 1979 in einem Interview erinnerte. Und ganz zum Schluss The Tokens, aber nicht die weiße Formation des 1961er Hits The Lion Sleeps Tonight, sondern eine völlig andere, schwarze Gruppe, die vermutlich aus 6 Sängern bestand. Die einzige Platte, Doom Lang, dieser schwarzen Tokens, erschien bei dem kleinen New Yorker Gary Label. Ja, und damit dann bis in 4 Wochen am 15. September. Tschüss, ihr Werner Voss.

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